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0: Hezbollah, mais elle-même, comment ce type d'opération fonctionne concrètement aujourd'hui face au Hezbollah qui se trouve dans cette zone?
1: Alors, un raid ciblé, ce n'est pas une unité spéciale qui entre de nuit, c'est toute une chaîne complète. Un renseignement électronique, renseignement humain, drone d'observation, les interceptions, l'imagerie, l'analyse par intelligence artificielle, les frappes aériennes, puis parfois l'intervention terrestre pour confirmer, détruire ou capturer. Face au Hezbollah, c'est particulièrement complexe parce que l'organisation est enracinée dans le terrain, dans les villages, dans le tunnel, toutes les caches d'armes, les zones civiles, les réseaux souterrains, et donc des unités très mobiles. Donc l'objectif israélien est d'être très rapide, détecter, fixer, frapper, puis sortir avant que le Hezbollah ne puisse organiser une embuscade. Donc ces opérations sont combinées avec des frappes aériennes intensifiées, notamment contre des sites du Hezbollah en une seule nuit. Donc en fait, le raid moderne, ce n'est pas seulement le courage du soldat sur le terrain, c'est une véritable fusion, renseignement, drone, aviation, guerre électronique et manœuvres terrestres, tout ça combiné, c'est une façon totalement différente et nouvelle en fait de mener la guerre.
0: Oui, alors en parlant de façon nouvelle de mener la guerre, le Hezbollah utilise massivement les drones explosifs contrôlés d'Israël. C'est des drones qui demandent peu de moyens, hein, puisque c'est quelque chose, un drone typiquement qu'on peut acheter sur Amazon, rajouter dessus une tête balistique. Et c'est très difficile à arrêter. Les maires des communautés du nord d'Israël sont extrêmement inquiets face à cette menace, ne se sentent pas protégés, et ils ont en partie raison. Est-ce que vous avez l'impression que c'est aujourd'hui devenu la menace tactique principale sur ce front?
1: Oui, tout à fait. C'est une menace tactique très difficile, pas seulement parce qu'ils sont plus destructeurs qu'un missile lourd, mais ils sont plus nombreux, ils sont peu coûteux, difficiles à détecter, parfois guidés de manière qui peut résister au brouillage et donc capable de frapper des soldats, des véhicules, des positions avancées ou des civils sur le nord. Et vous avez rappelé qu'Elbit, justement, qui développe des systèmes matériels pour contrer les drones explosifs, fait un chiffre d'affaires excellent, mais les drones kamikazes posent encore un problème particulier aux défenses classiques et au brouillage électronique. Donc c'est un peu le missile anti-char du pauvre, avec une portée, une souplesse et un effet psychologique beaucoup plus grand, parce qu'on oblige à se protéger. Ça oblige donc les soldats à se protéger non seulement devant, dessus, derrière et en permanence. Mais je suis optimiste. On va trouver, nous travaillons sur des systèmes de protection et qui seront plus efficaces.
0: Est-ce que vous pensez que là, l'objectif israélien principal, c'est de repousser les capacités opérationnelles du Hezbollah au nord du Litani? Et est-ce que c'est faisable sans guerre totale? Parce que quand il y avait aussi une guerre totale et avant le cessez-le-feu, c'était un des objectifs de guerre affichée et on n'y est pas arrivé.
1: Alors, on peut détruire les infrastructures, éliminer des cadres, neutraliser des dépôts, rendre certaines zones qui soient un plus dangereuses pour les terroristes du Hezbollah. Le repousser des règlements au nord du Litani sans guerre totale et sans mécanisme politique international, je rappelle qu'il y a des discussions qui se continuent à Washington. Sans tout ça, sans un mécanisme politique fort, c'est beaucoup plus difficile. Le problème, c'est pas seulement militaire, c'est Hezbollah, c'est une organisation militaire, politique, sociale, territoriale, idéologique. La question est, elle peut nettoyer la zone. Et la vraie question est, qui tiendra la zone demain? Donc c'est important de savoir, et nous avons besoin de toutes les la combinaison, qu'elle soit militaire et politique en même temps.
0: Une dernière question avant de nous quitter, Eric Seton. Finalement, est-ce que Israël cherche surtout à contenir le Hezbollah ou à préparer les conditions d'un affrontement beaucoup plus large à l'avenir?
1: Les deux options, ça ne s'exclut pas. En fait, on cherche à contenir, protéger les localités du nord, à réduire les tirs et empêcher le Hezbollah de s'installer à proximité de la frontière et permettre le retour des habitants et la vie normale. Mais en même temps, on prépare l'avenir, cartographier les positions, tester ses défenses. Et donc, on est également prêt, à un éventuel affrontement plus large. Si la dissuasion échoue, si la diplomatie échoue, on ne veut peut-être pas la guerre totale demain, mais on a compris qu'on ne veut plus vivre avec le Hezbollah à côté, sur nos frontières, à quelques centaines de mètres de nos villes et de nos villages du Nord.
0: Merci beaucoup, Dr. Exeton, d'avoir accepté cette invitation. À très vite sur les ondes de Canon Français.
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